0: 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Ja, nochmal. Dann ist es mal heiß, dann noch mal kalt und dann ist, scheint die Sonne und dann ist es am Suttlegau und dann nichts wie los. Oh ja, aber so starke Keller, das ist gar nichts, ne? Yeah. Oh ja, danke schön, dass du am Horsche bist, ne? Du und die Paula, die werden denken, sie ist Tee und trinken, ne? Oh ja, nochmal. Oder sei da ein bisschen Kraft am Machen, die Arme am bisschen. Rufen Ronan. Schauen wir nicht die neue Schafe, gell? Oh, ja! Afonso Schmidt, Fátima, também ligou pra mim há pouquinho. Roger Grex diz que tá aí, não? Só no movimento. Ali.
1: Obrigado, meu amigo.
0: Era no silage, vem rolando, andando, vem motocross, vem fora, gal. É da rádio, Hatstein, né? Los Bentrop, né? Oh, ja! Lose Dima Gutkem, Afonso, Solange, Wesley, Letícia. É de fada de pai onde maio, gal. Já. Tamo aí na reta final do programa, 14 horas, mais 50 minutos, né? É. Daqui a pouquinho vamos deitar o cabelo.